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2: Soup's ready.
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0: Hey, schön, dass du dich entschieden hast. Herzlich willkommen im Geek-Café, der Technologie-Podcast.
1: Hallo Tobi.
2: Hallo Thomas, Hallöchen. Bist du schon weggeschmolzen?
1: So gut wie. Also wir machen ja sonst immer so Witze mit Nackt-Podcasten und so, aber bei den Temperaturen wäre das eigentlich eine Alternative.
2: Also definitiv wäre heute kein Tag dafür, jetzt die Idee zu generieren, einen Videopodcast aufzunehmen, weil ich sehe doch stark verschwitzt aus. Also das wäre
1: ja
2: jetzt,
1: vor allem dieses rote Leuchten dann, da hätte der automatische Farbabgleich auch seine Probleme damit, ja.
2: Du meinst mein knallroter Kopf von der Hitze?
1: Ja, okay. Genau das meine ich, ja.
2: Es kommt ja noch
1: dazu. Also meine, bei dir weiß ich es jetzt nicht, weil wir haben ja kein Video.
2: Nee, das würden auch die Bandbreiten hier absolut nicht hergeben.
1: Deswegen, ja.
2: Um eine vernünftige Audioqualität hervorzurufen.
1: Wobei, habe ich das im Podcast schon mal erwähnt, als ich noch von zu Hause aus gearbeitet habe, hatte ich ja auch hier die ganzen Meetings per Teams und per
2: Zoom.
1: Ja dann auch mit Video und Kram. Und gerade Teams, man kann ja über Microsoft sagen, was man will.
2: Mhm.
1: Gerade mit Teams, ja, auch wenn wir hier mal Meetings hatten mit 10+ Leuten oder so, hat erstaunlich gut funktioniert mit meiner kleinen Leitung.
2: Okay.
1: Die Videokompression, die die anscheinend da in Teams integriert haben, hat einen guten Job gemacht. Also super jetzt nicht, weil du hattest schon mal Artefaktor der Standbilder. Aber im Großen und Ganzen für die kleine Leitung, die ich hier habe, hat das damals alles gut funktioniert. Mittlerweile, ja, keine Ahnung, weil seit Januar haben sie es uns ja gestrichen.
2: Mhm.
1: aber davor hat das erschreckend gut funktioniert, muss ich wirklich sagen, ja.
2: Ja, auch Zoom hat ja das Image, dass alles sehr gut funktioniert und viele nehmen ja auch ihre Podcasts mittlerweile über Zoom auf und veröffentlichen das dann, was bei Zoom rausgefallen ist. Ja, in vielen Dingen funktioniert das ganz, ganz gut, aber da gibt es audiotechnisch doch dann noch etwas bessere Lösungen, bin ich der Meinung. Aber
1: aber gerade wenn du Gäste hast, die vielleicht nicht im Thema drin sind, die
2: das ist richtig.
1: Gott sei Dank
2: ja.
1: Hoffentlich ein Headset dann haben.
2: Ja, ja.
1: Oder obwohl das wäre noch die einfachste Möglichkeit, auch für jemanden, der das halt nicht gewohnt ist. Dann, wie gesagt, wenn er noch ein Headset hat, aus welchem Grund auch immer, ja, wäre das natürlich mit die einfachste Methode, weil du musst dem nicht irgendwas erklären mit Aufnahme, starte mal hier, wähle ich da ein, hier hast du Zugangsdaten etc., sondern da schickst du einen Link und das war's.
2: Das ist richtig, ja. Das ist korrekt, ja. Ja.
1: Ja, aber ansonsten, wir haben auch mittlerweile hier im Haus mit den Temperaturen zu kämpfen, weil solange über so einen längeren Zeitraum so hohe Temperaturen, annähernd 40 Grad, wie wir jetzt da eine Woche hatten, auch da heizt sich bei uns das Haus etwas auf.
2: Mhm.
1: Das muss man leider sagen. Wir hatten ja eben vor der Aufnahme schon mal kurz drüber gesprochen. Bei mir ist es jetzt hier oben in dem Zimmer, wo ich bin, 28 Grad.
2: Mhm.
1: Und das ist auch schon eine Ansage. Klar, im Vergleich zu draußen brauchen wir nicht drüber reden, aber
2: ja,
1: ist trotzdem schon, also schlafen ist schwierig, ja.
2: Ich habe hier 30,8 Grad bei mir am Rechner gemessen, also nicht direkt am Rechner, sondern am Arbeitsplatz gemessen, weil direkt am Rechner wäre es wahrscheinlich noch ein bisschen wärmer. 30,8 Grad, das ist schon mal eine Hausnummer und gestern habe ich das Schlafzimmer auch nicht weiter runtergekühlt bekommen als 27 Grad. Das war die Tiefstemperatur und dabei zu schlafen ist nicht so angenehm. Und ich sage ja immer wieder,
1: du hast doch noch Keller, ne? Du kannst
2: ich habe noch einen Keller. Das
1: Keller
2: ist,
1: gemütlich machen.
2: Weiß ich nicht. Ich bin halt auch so ein Gewohnheitstier. Und wenn ich dann auf einmal in einer Umgebung schlafen muss, die ich nicht gewohnt bin, wo ich sonst nicht schlafe, dann habe ich genauso Einschlafprobleme wie in der Hitze, sage ich jetzt mal. Und habe ich mich in dem Fall für die Hitze entschieden.
1: Also wir haben uns auf jeden Fall, wir haben ja selbst keinen Keller, aber wir sind dazu übergegangen im Erdgeschoss im Wohnzimmer. Da haben wir ja auch die Möglichkeit mit der Couch, die wir da entsprechend ja auch als Bett nutzen können, weil da ist es nochmal so 2,5 bis 3 Grad kühler als im Schlafzimmer und das ist ein Unterschied, das merkst du schon. Auch wenn du von hier oben runter ins Erdgeschoss gehst, du merkst auf der Treppe schon, das ist ein bisschen, wie gesagt, ist ja nicht viel, aber gefühlt ist es dann doch schon.
2: Ja, das merke ich, das merke ich hier bei mir auch. Und bei 38 Grad, gestern hatten wir 37, glaube ich, bei uns, ganz genau, weiß ich jetzt nicht genau, aber deutlich über 35, da machen 2 Grad schon viel aus. Das mag man nicht glauben. Ne? Das ist schon mal
1: ja,
2: was.
1: Ja,
2: ne?
1: Auch wenn du sagst, 28 Grad, aber komm draußen mal von 38, 39, wie wir es die letzten Tage hatten, mal hier rein.
2: Ja.
1: Da sind 10 Grad Unterschied. Das merkst du sofort, sobald du die Haustür aufmachst.
2: Ja, klar.
1: Klar, wenn du dann mal wieder 3-4 Stunden im Haus bist oder so, ja, weil was willst du noch bei dem Wetter draußen dann machen, auch gerade mit den Hunden, ja, das kannst du ja vergessen bei dem Wetter, dann relativiert sich die Temperatur auch wieder etwas, ja. Mhm. Aber wie gesagt, wenn du von draußen, gerade wenn du vielleicht auch nochmal was gearbeitet hast, ja, morgens oder so draußen nochmal, und kommst dann hier rein, das ist schon, also von hier rein raus ist wie gegen eine Wand laufen, wie gesagt, und andersrum kommst du dir vor, als hätte der, als würde doch irgendwo eine versteckte Klimaanlage laufen, wobei es ja nicht so ist.
2: Ja, ja.
1: Und wie gesagt, sobald du da wieder eine gewisse Zeit drin warst, merkst du das ja auch dann wieder, ja, wie warm es ist. Mhm. Aber kein Vergleich zu draußen.
2: Nee. Aber nächste Woche soll es ja etwas kühler werden, immer noch,
1: Gott sei Dank,
2: immer noch warm, aber halt kühler. Und es ist auch ganz gut, dass es nicht auf einmal so stark runterfällt, sondern trotzdem noch so, bei uns sollen es so 26, 27 Grad bleiben, weiterhin.
1: Ja, nicht so stark, 12 Grad Unterschied, ja.
2: Ja, aber stell dir vor, es wird auf 20 oder auf 19 runterfallen, das wäre ja, genau, das wäre ja für den Kreislauf noch schlimmer.
1: Oder zuletzt hatten wir es doch von ein paar 30 auf ein paar 20.
2: Ja.
1: Das war ja auch schon relativ, also von heute auf morgen im Prinzip. Und jetzt verteilt sich das ja so über 2 bis 3 Tage laut Wetterbericht bei uns.
2: Ja.
1: Das ist auf jeden Fall für den Kreislauf angenehm.
2: Mhm.
1: Ich bin mal gespannt, wie lange es dauern wird, bis das Haus sich abkühlt. Wieder, das dauert ja auch wieder so 2, 3 Tage, 4 Tage vielleicht, bis dann die Temperatur auch so ein bisschen aus den Wänden geht.
2: Mhm.
1: Aber ja, weil es soll ja auch wieder anziehen. Aber mein Gott, was ändern können wir sehen? Ne?
2: Wir können es leider nicht ändern. Und das
1: wir
2: ist
1: können
2: nun mal
1: gucken, dass wir es für uns und die Tiere so angenehm wie möglich halt machen, und das war's dann, ja.
2: Ja. Respekt an die Leute, die bei dem Wetter körperlich arbeiten oder die
1: definitiv
2: das durchhalten können. Ich wäre wahrscheinlich auf Dauer dafür nicht geschaffen. Oder hätte da meine Probleme mit wahrscheinlich. Ja. Weil ich kann mir meine körperliche Arbeit aussuchen in Form von Gartenarbeit oder sonstigen Aktivitäten, aber wer halt Dachdecker ist, Bauarbeiter ist, was weiß ich, der kann sich das wahrscheinlich, oder nicht wahrscheinlich, sondern der kann es sich nicht aussuchen. Irgendwann müssen die Arbeiten erledigt werden, ne?
1: Ja, es ist halt die Frage, wie flexibel bist du dann auch in dem Handwerk? Weil ich weiß es noch früher, als meine, oder sagen wir, als wir da noch Kontakt hatten zu einem Kaminbauer und auch zu einem Dachdecker, privat, ja, die haben auch die Arbeitszeiten auf früh morgens oder spät abends verlegt. Ja, da brauchst du halt auch die entsprechende Mannschaft dazu. Weil nicht jeder ist dann auch bereit, entweder halt morgens sehr früh anzufangen, beziehungsweise dann Siesta zu machen, ja, und fängst dann um 4, 5 Uhr, je nachdem, wieder an.
2: Naja, du brauchst auch die Kunden, wenn du Dachdecker bist, du brauchst auch die Kunden oder Schornsteinfeger bist zum Beispiel, der jetzt aufs Dach muss, die Kunden, die jetzt sagen, dass sie morgens um 6 empfangsbereit sind, ne? Das kommt ja auch noch dazu in solchen Fällen.
1: Ja, Schornsteinfeger, okay. Wie gesagt, Kaminbauer oder so, da hast du ja deinen Termin, da kannst du mit den Kunden nochmal sprechen. Mhm. Ich hoffe mal, dass da einige dann auch so schlau sind, ja, und dann sagen, es ist okay. Ja.
2: Ja.
1: Ich hätte zum Beispiel kein Problem mit, ja, der kann von mir aus auch um 5 anfangen.
2: Mhm.
1: Wie gesagt, wenn der bis um 12 arbeitet, ja, und dann vielleicht entweder dann ganz Schicht macht für einen Tag oder vielleicht dann, wie gesagt, bis spät nachmittags oder so nochmal kommt, wenn es vielleicht ein bisschen angenehmer ist, dann ist es auch okay, ja, dann hast du halt tagsüber deine Ruhe und die Handwerker nicht im Haus. Aber wie gesagt, da habe ich es halt gerade bei dem Dachdecker, ja, die haben dann quasi das Siesta gemacht und haben dann später nochmal gemacht oder halt am Folgetag wieder für sehr früh morgens, weil das, du kannst da nicht in der Mittagshitze da auf dem Dach stehen, vergiss es. Oder generell draußen irgendwo im Freien ist schwierig, ja. Und ja, also mein Job wäre es nicht. Klar, wenn es meiner wäre, müsste ich es machen, aber
2: ja,
1: das wäre halt entsprechend schwierig dann, ja.
2: Vielleicht wäre man dann ja auch konditioniert und würde das dann in
1: einmal das
2: gelernt haben, damit umzugehen, ne? Ganz klar.
1: Wo bist du denn konditioniert drauf, hier eine Woche lang konstant bei fast 40 Grad zu arbeiten?
2: Bei uns in den Breitengraden waren wir das bisher nicht so. Das war 35, 36 gab es schon mal, klar, aber 40. Ja, das ist schon.
1: Ich habe zuletzt einen sehr interessanten Bericht gesehen, was da auch wieder um Wetter und Frühjahr und sowas ging, wo jemand halt sich das mal angeguckt hat mit wirklich Schnee an Weihnachten.
2: Mhm.
1: Seit der Aufzeichnung.
2: Mhm.
1: Ja. Und dann hast du halt mal gesehen, dass, ja, früher hatten wir das immer, ja, dass das auch so eine falsche Aussage ist. Klar, kannst du dir, früher hatten wir einen schönen Winter oder so, aber gerade Schnee an Weihnachten, rein statistisch gesehen, beziehungsweise anhand der Zahlen, nö, nicht jedes Weihnachten war früher weiß, ja. Und nicht mal die Hälfte der Weihnachten war früher weiß, aber das ist ein anderes Thema. Ne?
2: Ich glaube auch, das ist das, was denn, wenn man als Kind früher öfter weiße Weihnachten gehabt hat, dann sind das die Erinnerungen, die übergeblieben sind im Gedächtnis, logischerweise, weil das positive Erinnerungen gewesen sind. Und die kramt man natürlich immer wieder hervor. Aber die anderen 15 Weihnachten, die wo kein Schneeweihnachten da war, die hat man natürlich vergessen oder das drängt man natürlich weg. Und man holt sich immer nur diese positiven Dinge in Erinnerung. Und genauso, ja, dann sagt man halt auch, ja, als Kind hatte ich immer weiße Weihnachten, ja, Pustekuchen.
1: Ja.
2: Aber gut. Wir können es nicht ändern. Wir müssen mit der Hitze umgehen. Oder wir müssen versuchen, damit umzugehen. Ne? Ich bin froh, dass ich da relativ gut mit klarkomme. Ältere Menschen, Menschen, die irgendwelche Herz-Kreislauf-Erkrankungen haben, die haben das jetzt nicht so einfach. Und die müssen dementsprechend auch damit versuchen, umzugehen. Und ich hoffe, die gerade in den Pflege- und Altenheimen, die haben da dementsprechende Unterstützung, die älteren Herrschaften werden dementsprechend auch gut gepflegt in dem Bereich. Ja. Ist ja auch nicht immer der Fall.
1: Ja.
2: So ist es. Gut, dann lass uns doch mal heute in die Sendung einsteigen und bevor wir das tun, lass uns mal erwähnen, dass wir heute mal wieder seit sehr langer Zeit einen Sponsor dabei haben und es ist ein alter Bekannter, es ist nämlich die Marke oder die Firma ISO. Und mehr dazu im Laufe der heutigen Sendung. So. Und die letzte Sendung haben wir mit Skoda beendet und die heutige Sendung fangen wir mehr oder weniger mit Skoda an, weil die Firma Sonos, die wird jetzt Audiopartner für das neue Skoda Elektro-Flaggschiff, was sie ja kürzlich vorgestellt haben. Und wenn man sich mal anschaut, dass andere Firmen, zum Beispiel wie JBL, Harman Kardon, Bang & Olufsen, ja schon jahrelang auch parallel für die Autoindustrie entwickeln, hat sich ja Sonos relativ spät dafür entschieden, in diesen Markt einzusteigen. Und das haben sie jetzt im Endeffekt getan mit der Kooperation mit Skoda. Und das Ganze soll speziell halt für das Fahrzeug entwickelt worden sein. Klar, das sagen die anderen Unternehmen auch, dass das speziell angepasst ist. Mehr oder weniger ist das ja auch so. Aber konkrete technische Details hat Sonos noch nicht von sich gegeben. Sie haben halt nur die Partnerschaft angekündigt.
1: Ja. Hatten die bisher nicht Canton irgendwie als Premium?
2: Kann ich dir nicht auswendig sagen.
1: Oder ersetzt Sonos die Serie? Weißt du
2: das? Nee, Serie glaube ich nicht. Das ist dann glaube ich optional. Ah, okay. Ich weiß es nicht, wie es bei Halbwissen, keine Ahnung. Ich weiß jetzt nicht, ob das standardmäßig bei dem Peak, ich glaube, der heißt Peak oder Puke, der neue, das Elektroflaggschiff. Und ich weiß nicht, ob das jetzt das Standard-Soundsystem ist. Kann sein, dass das in dem Fall sogar standardmäßig verbaut ist in dem Wagen.
1: Weil ich bin in der Meinung, dass in den Premium-Paketen oder in den Sound-Paketen, die sie angeboten haben, Canton bisher verwendet wurde, aber das ist auch so ungefähr drei Viertel.
2: Okay, kann sein. Aber wie gesagt, da es sich ja bei der Mutter um das Flaggschiff handelt, kann es auch gut sein, dass das in der Basisausstattung schon drin steckt, das Sonos-System. Ja, meine Güte, Sonos hat sowieso derzeit so ein paar Problemchen. Vielleicht kann das natürlich dazu beitragen, dass sie wieder etwas stabiler dastehen. Keine Ahnung. Ja, gut. Somit hast du das neue Flaggschiff dir angeschaut? Das Skoda-Flaggschiff?
1: Was?
2: Elektrofahrzeug? Puke oder Peak?
1: Peak, glaube ich. Habe ich gesehen, ja. Mhm. Aber ist das nicht eher ein Einstiegs... Ah nee, stopp, die hatten... Nee, das verwechsel ich gerade. Genau, das ist ja auch ein Siebensitzer, ne?
2: Mhm.
1: Ja, genau. Ja. Habe ich gesehen, ja.
2: Ja, gut, das ist Skoda-Design, also gar nicht mal so schlecht, finde ich. Also ich habe es mir nur designtechnisch angeguckt, die technischen Daten habe ich mir jetzt nicht weiter angeguckt, weil ich explizit mir auch jetzt nur diese Sonos-Geschichte
1: technische Daten, ja, alle 100% elektrisch, ne?
2: Ja, gut, habe ich im Prinzip kein Problem mit.
1: Nein, ich meine, weil technische Daten, ja. Das
2: ja. Ja, mein Gott, ich bin ja auch schon mal eine Zeit lang hundertprozentig elektrisch gefahren. So ist das ja nicht. Ne? Also wäre noch nur eine begrenzte Zeit, aber ich bin jetzt kein Verweigerer dieser Technologie. Das ist jetzt nicht der Fall. Keine Frage.
1: Wobei, du kannst ja aktuell auch noch zeitweise elektrisch fahren, ne?
2: Meinst du mit meinem Hybrid?
1: Ja.
2: Ja, klar, kann ich. Und das tue ich sowieso. Im Moment fahre ich sowieso nur Kurzstrecke. Oder halt Smart im Moment. Das liegt aber auch daran, dass bei dem Wetter das Fahrzeug auch viel mehr Spaß macht, weil es ein kleines Cabrio ist. Aber Kurzstrecke fahre ich voll elektrisch, klar. Logisch. Und bei den Spritpreisen? Ich glaube, das fällt ja jetzt sowieso wieder weg, diese 17 Cent. Geht es jetzt auch nochmal nach oben.
1: Genau, ich bin mal gespannt, wie lang oder ob wir nochmal an die 1,73 jetzt kurzfristig rankommen, bevor es soweit ist. Weil das günstigste die letzten Tage war 1,73, was ich getankt hatte für E10. Mhm. Heute Morgen hatte ich gesehen, waren es 1,78. Mhm. Aber ich denke mal, das ist wahrscheinlich so das Maß der Gefühle aktuell. Mhm. Und dann fällt ja zum ersten wahrscheinlich der Rabatt ja eh weg. Bis jetzt, das wurde ja gesagt, es wird nicht verlängert, also von daher sollte da wahrscheinlich auch wieder was passieren, inwieweit und wie schnell, ist halt die andere Frage. Weil wenn man mal guckt, ja, die Tanks sind ja eigentlich voll. Mhm. Und die Steuern werden ja bei Entnahme fällig, ne? Quasi beim Transport zur Tankstelle oder zur Zapfsäule werden ja, glaube ich, fällig. Deswegen mal gucken, wie sich das dann entwickelt. Aber ich befürchte ja, dass pünktlich die Preise auch wieder steigen, ja.
2: Davon ist auszugehen, ja. Ja. Das ist leider so. Passt ja auch perfekt in die Ferienzeit, Reisezeit, Ferienzeit.
1: Freunde von uns wollten auch am Samstag sich auf den Weg machen. Genau.
2: Da gibt es ja auch Sinn, dass die Preise da steigen. Das ist richtig, ja.
1: Ergibt es, ja.
2: Ja, also für den Konsumenten wenig, aber für den Staat und ergibt das durchaus Sinn. Gut, so viel zum Thema Sonos und Skoda. Tja, denn das nächste Thema, das war ja vorauszusehen, weil Tim Cook hat es ja im Wall Street Journal schon angekündigt. Er hat zwar kein Datum genannt und er hat auch keine konkreten Preise genannt, aber er hat es ja schon vorsichtig angekündigt, dass das halt nicht zu vermeiden ist, dass die Preise steigen werden. Und mittlerweile sind sie auch gestiegen. Und der Grund ist klar, Speicherkrise und so weiter, das wurde jetzt nochmal genannt, warum die Preise erhöht worden sind. Und ich werde jetzt auch nicht alle Preiserhöhungen durchgehen, obwohl ich das jetzt ja fein säuberlich ins Dokument hier eingetragen habe. Aber das ergibt jetzt wenig Sinn, die ganzen Preiserhöhungen hier vorzulesen, weil sich das im Endeffekt fast durch die ganze Produktpalette zieht. Von iPad Mini bis zum HomePod Mini werden dementsprechend alle Geräte teurer und extrem merkt man es halt bei den MacBook Pros. Die werden bis zu 400 € teurer. Das ist schon mal eine Hausnummer. Oder auch die Vision Pro zum Beispiel, die steigt von 3.699 auf 3.999, also 4.000 €. Apple TV von 169 auf 229, das sind schon spürbare Preiserhöhungen, ja.
1: Genau, es kommt auf die Produkte drauf an. Ich hätte ja eher gedacht, bei der Vision Pro, erstens mal bei den Stückzahlen und vor allem auch schon bei dem Ausgangspreis, komm, lass es besser. Mhm. Apple sieht's anders, ja. Ich hätte mir die eine oder andere Preiserhöhung auch etwas niedriger gewünscht, aber man steckt ja auch nicht drin, wie sie halt einkaufen müssen. Wie gesagt, dass es sich vermeiden lässt, ja, war ja eigentlich abzusehen, gerade wenn man mal guckt, was in anderen Bereichen die letzten Monate an Preiserhöhungen gekommen ist. Auch wenn man selbst, wie gesagt, da ein bisschen RAM oder auch SSD mal im Auge hatte, wie die Preise sich da entwickelt haben. Ja. Xbox hat jetzt auch gerade wieder für die Konsolen die Preise erhöht. Mhm. Wir hatten zwischendrin schon Erhöhungen. Sony hatte die Preise erhöht. Wir haben gesehen, was die Steam Machine kostet. Ja, die liegt ja auch, je nach Schätzung, die wir am Anfang hatten, zwischen 250, 300 € über dem, was man ursprünglich mal so im Auge hatte, als die Steam Machine angekündigt wurde.
2: Ich glaube, das Flaggschiff 1428 komplett ausgestattet.
1: Mit der 2 TB SSD, genau. Ja. Aber klar. Ist der Preis dann schon mit Controller oder ohne? Weil die mit 512 GB und ohne Controller, das fängt ja an bei 1049, die Steam Machine. Mhm. Und das ist da für die Leistung, die du bekommst, die ja ungefähr abhängig von Spiel und Optimierung so auf PS5-Niveau leicht runter sich bewegt. Der ein oder andere Titel, hat man jetzt auch schon in Benchmarks gesehen, ist leicht über der PS5, weil es kommt immer auf die Optimierung drauf an. Ist das schon, auch gerade im Vergleich zu den Konsolenpreisen, schon eine starke Ansage. Wobei Steam, ja Gott sei Dank, ja die Steam Library im Hintergrund hat und viele, die sich eine Steam Machine kaufen, ja sowieso schon eine große Bibliothek wahrscheinlich haben. Ich bin mal gespannt, inwieweit die Preise sich auf eBay entwickeln.
2: Mhm.
1: Weil Vorbestellen, gerade bei der Ankündigung oder als die Vorbestellungen live gegangen sind, war ja echt ein Problem. Also ich habe mir keine bestellt, aber ich habe mir mal den Store angucken wollen, aber das war ja zu dem Zeitpunkt war das ja im Prinzip unmöglich, ja. Genauso auch mit den Preiserhöhungen jetzt von Xbox beziehungsweise zuletzt von PlayStation und auch was die Verfügbarkeit von Hardware betrifft. Es gibt einige große Retailer in Staaten, die jetzt schon angekündigt haben, dass wahrscheinlich die Versorgung mit Spielekonsolen zum Ende des Jahres hin schwieriger wird. Mhm. Beziehungsweise eventuell manche Konfigurationen oder Konsole an Weihnachten oder zum Weihnachtsgeschäft nicht verfügbar sein wird.
2: Mhm.
1: Klar ist auch wieder ein bisschen Panikmache. Du willst vielleicht jetzt auch noch mal gucken, dass du halt da entsprechend Sales raushaust, gerade auch in Bezug auf GTA 6, wo jetzt auch die Pre-Orders live gegangen sind für, was war es, für 80 und für 100 Dollar?
2: Je nach, bei 100 bekommst du dann irgendwelche Zusatzsachen noch dazu.
1: Du hast ein paar mehr kosmetische Items und Zugang zu Premium-Stores im Spiel. Ja, was auch wieder so, kann man diskutieren.
2: Aber was bei GTA 6 ja noch viel schlimmer ist, nach meiner Meinung, ist, dass man keinen physischen Datenträger mehr dazu bekommt.
1: Genau, das ist das Nächste. Du hast keine CD oder DVD mehr in der Box, sondern nur einen Download-Code. Wobei, wenn man die Zeit hat, die Gerüchte sind ja durchaus im Raum, dass zum Ende des Jahres kurz vor Release eine Collector's Edition noch kommt, alle ohne Spielcode, aber dafür halt mit ein paar schönen Goodies. Wie gesagt, eine Sammeledition quasi. Und zum Ende des Jahres soll es wahrscheinlich auch noch mal eine Version geben mit einer DVD.
2: Mhm.
1: Wo die sich dann allerdings preislich einordnet. Und ob die kommt, ja, ist die andere Frage.
2: Das ist richtig. Aber wer halt schon so lange drauf gewartet hat, der wird natürlich gleich vom Start an dabei sein. Ne? Der wird sich das nicht nehmen lassen.
1: Definitiv. Ja. Vor allem je nachdem, was für eine für eine Internetleitung du hast. Ja, wobei es mag auch manchen geben mit Dial-Up-Speed wahrscheinlich noch da draußen. Mhm. Nee, aber zum Beispiel wie ich mit meiner kleinen Leitung, ich bin ja hier tagelang damit einem Download beschäftigt.
2: Mhm.
1: Der Preload bei Sony soll anscheinend eine Woche vorher anfangen.
2: Mhm.
1: Was ja schon mal eine vernünftige Aussage ist, weil dann kannst du auch gucken, dass du bis dahin
2: fertig bist.
1: Das dann bei dir auf der Festplatte hast.
2: Ja.
1: Ich hoffe nicht, dass es irgendwelche Online-Abfragen geben wird, die übertrieben umfangreich sind oder vielleicht so ein Day-One-Patch noch ansteht, weil du hast eh keinen Multiplayer zum Start.
2: Mhm.
1: Das ist ein reines Singleplayer-Game und wenn ich da irgendwo dann Probleme mit Servern kriege, dann gute Nacht. Ja.
2: Mhm.
1: Du kannst gar nicht gewappnet sein für diesen Spielstart. Das geht nicht. Du könntest da eine Infrastruktur hinstellen, die wird gecrashed.
2: Ja, davon ist auszugehen.
1: Die wird gecrashed?
2: Ja.
1: GTA 6, was ist es jetzt, 13 Jahre?
2: Mhm.
1: 12 Jahre?
2: Mhm.
1: 13? Irgendwas in die Richtung? Das ist so ein Hype, da Dingen. IGN hat eine Umfrage gemacht, die meisten Units wurden sowieso auf PS5 vorbestellt, alle Xbox dann hinten dran. Was auch bei den Verkaufszahlen der Hardware kein Wunder ist, ja. Aber die meisten haben sich auch für die Premium Edition, auf jeden Fall für die 100 Dollar Version entschieden.
2: Mhm.
1: Was meiner Meinung nach auch keine große Überraschung ist, weil erstens mal der Hype, zweitens mal, wie gesagt, 12 Jahre oder so ist es schon her.
2: Und der Aufpreis ist jetzt nicht so riesig, sage ich jetzt mal, ne? Also 80 zu 100,
1: ist riesig.
2: Das
1: ist wie gesagt,
2: okay.
1: Ich kann die Diskussion schon verstehen, wenn manche sagen, ja, das volle Spiel ist im Prinzip die Ultimate Edition.
2: Mhm.
1: Content fehlt halt bei der Standardversion.
2: Mhm.
1: In gewissen Punkten kann ich es nachvollziehen. Okay, ja. Aber ich habe jetzt so lange drauf gewartet. Also nicht ich, sondern
2: generell der Markt.
1: Er hat so lange drauf gewartet. Die Leute sind so heiß. Es wird wahrscheinlich, wenn man mal nach Rockstar geht, auch vernünftig zum Start sein. Ich erwarte da jetzt groß keine Glitches und Bugs oder so.
2: Mhm.
1: Und wie gesagt, selbst wenn du dir irgendwie im Monat ein bisschen was, du hast so lange darauf hin sparen können. Das ist genauso wie bei mir mit dem iPhone. Ich habe das iPhone schon so viel überspart, ja. Das nächste, die Abschaffung wird gar kein Problem sein, ja, weil ich daraufhin ja gespart habe. Und je länger das dauert, ja, umso mehr hättest du eigentlich sparen können. Klar, zwackst du zwischendrin was ab, es kommt mal was dazwischen. Ja, keine Ahnung, eine Autoreparatur, mit der du nicht geplant hast oder was auch immer, die, wo ein bisschen Geld drauf geht. Aber trotzdem, man hat lange im Prinzip drauf sparen können. Mittlerweile sind die meisten wahrscheinlich eh schon erwachsen und haben einen Job, ja, also. Klar.
2: Ja, die sind schon erwachsen geworden. Hobby. Das ist richtig. Ja,
1: Gaming ist kein günstiges Hobby, aber.
2: Du, welche Hobbys sind schon wirklich günstig, ne?
1: Also, das passt schon. Ja. Und gerade auch nach den Gerüchten, die wir ja hatten und auch nach den Forderungen von vielen Analysten, dass GTA die beste Voraussetzung hat, einen neuen Price Point zu setzen. Für den Einstiegspreis, nicht für eine Ultimate oder eine Sonderedition oder irgendwas oder für eine Premium Edition, sondern für den Einstiegspreis, für den Startpreis, da einen neuen Punkt zu setzen. Und die haben ja auch gesagt, je höher, je besser, weil die Branche braucht Geld.
2: Naja, ich meine,
1: die sind seit langem auf einem bestimmten Niveau. Wenn man Inflation und Preisentwicklung sich anguckt, dann sind die Spiele eigentlich nur günstiger geworden.
2: Sie hatten ja auch eine Entwicklungskosten von 3 Milliarden. Das muss man ja auch
1: Ja, die sie locker mit GTA 5 verdient haben. Also das muss man ja auch sagen.
2: Ja, klar.
1: Ich meine, die sie da generiert haben.
2: Ja, klar. Ich meine, die Entwicklungskosten für GTA 6 waren 3 Milliarden. Das ist ja nun trotzdem
1: aus. Ja, klar. Aber wie gesagt, mit den Umsätzen, die aus GTA 5 da rausholen. Also, dass die jetzt noch keinen Online-Modus bringen, kann ich auch gut verstehen, weil es kam ja, glaube ich, jetzt erst ein Online-Update. Und mit der Kohle, die sie da mit dem Store machen, selbst wenn in einem Jahr erst der Online-Modus rauskäme, die gehen garantiert nicht pleite. Und wie gesagt, Analysten haben ja gefordert, hier einen kräftigen Preisanstieg. Jetzt, okay, jetzt haben wir 80 anstatt 70, aber GTA ist auch ein Spiel, ja, da kriegst du ja auch Content wahrscheinlich wieder.
2: Also ich persönlich hätte es sogar noch teurer eingestuft. Also mit den 80.
1: Es hieß ja, es fängt mal bei 100 an oder eine Ultimate oder eine Premium-Edition sollte bei 150 liegen. Ja, jetzt haben wir 80 und 100. Was, glaube ich, vielen Entwicklern oder Publishern nicht ganz so recht ist. Weil du wirst ja auch an dem, was du ablieferst, gemessen. Einmal an Qualität und auch am Umfang. Und ich denke, der Umfang bei GTA 6 dürfte massiv werden.
2: Ich meine, wenn ich mir anschaue, was manche Nintendo-Spiele kosten, die sind ähnlich unterwegs, im ähnlichen Preisbereich unterwegs und die haben definitiv günstigere Entwicklungskosten als meinem direkten Vergleich. Und wahrscheinlich auch nicht so einen komplexen Titel. Ne?
1: Ja, kommt drauf an. Also
2: naja,
1: Nintendo verdient schon gut Geld, wobei die hatten ja auch die Preise entsprechend angekündigt. Sie haben jetzt endlich mal einen Unterschied zumindest mal für ihre Titel gezogen im Online- oder Download- und physisch Bereich, dass wir da eine Differenz haben.
2: Naja, aber ich meine jetzt nur, wenn man diese Preise vergleicht mit 80 Euro und
1: Nintendo. Ja, das ist auch das, woran sich, wie gesagt, in Zukunft Spieler einfach messen lassen müssen.
2: Ja.
1: Weil wenn ich $80 ausgebe für ein GTA 6, mit dem, was ich da an Qualität und an Menge bekomme fürs Geld. Und dann will jemand anders einen 80er oder auch 80 haben für ein Spiel, was qualitativ nicht so gut ist und vielleicht auch nur ein Drittel des Contents bietet. Sorry, das wird nicht funktionieren. Ja,
2: eben, deswegen meine ich ja. Also von daher finde ich das mit den 80 Währungseinheiten. Also
1: für das, was du geboten bekommst, okay, es ist halt die Frage, wird es halt wirklich der neue Standard? Weil muss ich nichts vormachen, auch 80 ist eine Menge Geld. Auch als Erwachsener, wenn
2: man gut
1: keinen so schlechten Job hat und da, sagen wir mal, durchschnittlich verdient, ja, der vielleicht auch 3 Euro noch drüber liegt, ist 80 Euro gerade als Familie, ja, wenn vielleicht noch ein oder zwei Kinder da sind, verdammt viel Geld, die du da in das Hobby da nochmal reinsteckst. Das ist auch eine Anschaffung, wo du dann auch sagst, okay, schon mehr jetzt GTA 6 und das nächste viertelhalbe Jahr war es das mit neuen Spielen. Ja. Ich bin wahrscheinlich die ganze Zeit mit dem Spiel beschäftigt. Von daher, was soll ich mir überhaupt andere Spiele noch anschaffen?
2: Ja.
1: Aber das wird, denke ich mal, auch entsprechend.
2: Du hast natürlich auch, wie du sagtest, genug Fleisch am Knochen, dass du dich damit beschäftigen kannst. Das ist ja jetzt ja nun kein... Ja.
1: Das hast du nicht innerhalb von 12 Stunden wahrscheinlich durch.
2: So ist es. Und es ist ja nun, GTA 5 hat uns ja gezeigt, wie schön und komplex diese Welten sind und du hast ja immer wieder was zu entdecken. Und du kannst das Ganze ja auch auf verschiedenen Arten und Weisen spielen und betrachten und machen und tun. Ja, also, von daher ist es ja nun denke ich, nicht unterkomplex, das Ganze.
1: Ja, da hast du schon ein bisschen was da, oder du kriegst da auch ein bisschen Gegenwert, was das bisschen, du kriegst auch Gegenwert für dein Geld.
2: Ja, ja, so ist es. So ist es.
1: So, jetzt sind wir da auch nochmal komplett abgekommen von der Preiserhöhung.
2: Uff, oh Gott.
1: Ich würde sowieso sagen, wenn jemand Bedarf an Hardware hat, von den Geräten, die jetzt von der Preiserhöhung betroffen sind, sollte er halt mal gucken, wo er noch was zu welchem Preis kriegen kann. Mhm. Weil ich befürchte, dass zumindest mal mittelfristig da keine Entspannung oder Preisreduzierung ansteht. Ich würde schon sagen, dass wenn sich die Lage entspannen sollte und auch in EK die Preise nochmal runtergehen sollten, altes Niveau, keine Ahnung, ja, mhm. aber die sich wirklich merklich entspannen sollten, wäre Apple auch jemand, der die Preise weitergibt. Zumindest mal teilweise, dass die Preise sich auch wieder nach unten korrigieren. Viele haben ja auch wieder gesagt in dem Zusammenhang, ja, so günstig wird's, werden sie nie wieder. Okay, klar. Alleine, wenn man mal die Inflation berücksichtigt oder so, werden die Preise wahrscheinlich sowieso die nächsten Jahre angezogen irgendwo. Aber ja, wir haben in der Vergangenheit auch gesehen, dass Apple durchaus Preiskorrekturen in Bezug auch gerade auf RAM nach unten schon gemacht hat.
2: Mhm.
1: Klar, wir haben nicht mehr die sind ja mal wirklich bedeutend zurückgegangen.
2: Mhm.
1: Das sind sie heute nicht mehr, auch vor der Preiserhöhung jetzt nicht mehr gewesen. Aber wie gesagt, da hat man ja gesehen, dass Apple durchaus Preise senken kann. Das haben wir auch gesehen über die erste MacBook Air Generation hinweg. Das haben wir gesehen auch mit dem MacBook Neo. Okay, neue Produktkategorie, aber trotzdem auch da die Preise. Haben wir gesehen, wie günstig man produzieren kann. Und das sind ja alles Sachen, die Apple durchaus an ihre Kunden weitergibt. Und ich bin auch, wie gesagt, ich gehe auch davon aus, sollte da eine merkliche Preisentspannung in ein, zwei Jahren zu sehen sein, weil viel früher brauchen wir uns, glaube ich, nichts vormachen.
2: Nee,
1: da wird es groß nichts geben mit Entspannung.
2: Moment,
1: da wird es mal ein bisschen fluktuieren, je nachdem, welcher AI-Betreiber vielleicht die Flöte macht, dass da die vielleicht dann 3, 4, 5 oder auch 10 Datacenters doch nicht gebaut werden oder nach hinten geschoben werden, dass da eine gewisse Entspannung stattfindet. Aber das wird wahrscheinlich sich eher so im kleineren Bereich bewegen, dass der, wie gesagt, überhaupt irgendwo nach außen hin sichtbar sein wird. Aber wenn da noch mal wirklich eine massive Entspannung kommen sollte, denke ich mal, wäre Apple der Letzte, der da nicht irgendwo sagen würde, okay, und heute ist es wieder ein Huni günstiger. Klar, keine 400, aber dass die Preise da noch mal nach unten angepasst werden, würde ich schon sagen.
2: Ja, das sehe ich auch so. Ich meine, Apple hat ja auch jetzt lange genug versucht, die Preise stabil zu halten, und sie sind ja relativ spät erst mit der Preiserhöhung gekommen. Wenn auch, wie gesagt, in einigen Bereichen saftig, ne? Da ist schon einiges passiert, klar, aber es ließ sich wohl nicht anders realisieren, ne?
1: Ja, man muss auch mal gucken, Apple ist halt bekannt auch dafür, dass sie halt bestimmte oder hohe Margen mit ihren Artikeln einfach erzielen.
2: Oder ich glaube, der Anspruch ist halt, dass sie das erzielen wollen, das ist halt so.
1: Ja, ja, und ich glaube, dass sie das Niveau nicht, wie gesagt, jetzt 100% immer halten müssen, aber dass die Schwankungen nicht allzu groß sein sollen. Das ist ein Anspruch, den sie für sich haben und auch, glaube ich, mal ihren Shareholdern gegenüber, inwieweit das dann bitte, da kann man drüber diskutieren, ja. Bernie Sanders hat ja auch gesagt, das hätten sie locker selbst irgendwie wegstecken können bei den Gewinnen, die sie hier jedes Quartal bekannt geben.
2: Klar. Nur,
1: ein paar Zahlen, die er genannt hat, frage ich mich, wo er die her hatte. Ja, wahrscheinlich eher Grok, ja, oder ChatGPT oder irgendwo. Ja, da müsste er seine Quellen vielleicht nochmal kurz überprüfen. Apple hätte da wahrscheinlich mehr oder hätte da mit einer Preiserhöhung von vielleicht 200 anstatt 400 bei dem einen oder anderen Artikeln auch leben können. Nur, dann brauchen wir uns auch nichts vormachen. Ja, es ist halt Apple. Und wir reden ja immer mal wieder über die sogenannte Apple Tax, und die ist halt jetzt auch mit eingepreist. Wir sind jetzt, wie gesagt, gerade Apple ist jetzt ein bisschen später dran. Ein paar Monate haben sie es halt mit weggesteckt oder mit genommen, ja, du weißt, deswegen, wir wissen ja auch nicht, wie die Verträge ausgesehen haben. Vielleicht sind jetzt gerade wieder welche ausgelaufen, neue Verhandlungen haben angestanden, sie müssen X draufzahlen und dann haben sie gesagt, okay, jetzt müssen wir es halt machen. Ja.
2: Ich gehe davon aus, dass einfach auch jetzt der Backlog aus der Lieferkette ausläuft und dass viele Verträge sich verändert haben und dass sie jetzt einfach dazu gezwungen sind, wenn sie annähernd ihre Margen halten wollen, wie vorher auch, dass sie das halt umsetzen müssen. Ganz klar. Wenn man natürlich dazu bereit ist, klar, Marge liegen zu lassen und Einbußen in der Marge zu haben, kann man das eventuell auch so realisieren, ganz, ganz richtig, aber wer möchte das schon? Und solange die Kundschaft das kauft.
1: Ja, vor allem, wie lange würde sich irgendeine Vertretung von den Shareholdern das halt angucken?
2: So ist es.
1: Irgendwann wird dann auch ein Kopf gefordert, ja. Klar, guck, verlässt jetzt eh die Stelle bald. Deswegen ist es ja eigentlich, oder ist es ja schön, dass quasi er ja noch aktuell
2: die Preiserhöhung angekündigt hat.
1: Einmal angekündigt hat und dann halt jetzt auch, wie gesagt, das quasi alles abfängt, was da jetzt an
2: negativen Nachrichten
1: an Backlash jetzt einfach kommt, ja. Dass er da quasi der Kopf noch ist, beziehungsweise er seinen Kopf dahin hält. Da hatten wir letztes oder vorletztes Mal ja auch schon drüber gesprochen, wo ich gesagt hätte, ja, das ist halt eine Last, die jetzt John Turnes erstmal nicht schultern muss. Klar wird es auch auf ihn nochmal zukommen, aber der Druck ist jetzt erstmal, oder lastet jetzt erstmal weiterhin auf Cook. Und das ist schon, ja, er hätte auch sagen können, mach du das mal im September, ja. Und er hat es jetzt noch gemacht, da ist schon okay, ja, passt. Ich bin mal gespannt halt, was Thanos wahrscheinlich auf seine Kappe nehmen muss, ist alles, was das iPhone betrifft, ja. Weil iPads sind jetzt abgefrühstückt, wie gesagt, MacBooks sind weg, ja, die ganzen anderen Artikel sind weg, die iPhones sind bis jetzt noch nicht betroffen davon, ja, da ist ja keine Rede gewesen bisher bei den Preisankündigungen. Deswegen da mal gespannt, inwieweit die iPhones davon betroffen sein werden. Und wie dann preislich das Volt wahrscheinlich auch liegen wird, ja, wenn es angekündigt wird.
2: Ich sehe jetzt mit meinen Preisprognosen schwarz aufgrund der Marktsituation. Also da gehen ja sogar Analysten davon aus, dass wir da um die $3,000 liegen werden. Ja.
1: Also mit einem neuen Produkt jetzt unter den Bedingungen zu starten, wir haben es beim Steam Deck gesehen, beim Steam Deck sag ich, bei der Steam Machine gesehen, das wird äußerst schwierig.
2: Ich meine, gerade ein Produkt, was grundsätzlich schon teuer ist, egal ob Speicherkrise hin oder her, und jetzt noch diese Speicherkrisensituation, das macht es nicht einfacher. Und das macht natürlich dann auch die Preisgestaltung bei dem Gerät nicht einfacher. Und ich halte mittlerweile auch diese $3,000 für das Gerät nicht für ausgeschlossen.
1: Ja, vor allem, wir haben es ja jetzt auch gerade bei der Vision Pro gesehen, wo ich gesagt hätte, warum schluckst du da nicht die Preiserhöhung? Das Produkt ist eh schon so teuer und verkauft sich schlecht. Wieso schluckst du sie da nicht? Beziehungsweise kalkulierst das halt über die anderen Geräte. Ja, da schlägst du halt beim MacBook Air, ja, bei der Familie 5 € drauf. Da schlägst du bei den MacBook Pros, ja, und bei den iPad Airs 5 € auf die Produktfamilie drauf. Ja, und damit hast du halt die Erhöhung quasi abgefangen, die du bei der Vision Pro hättest machen müssen. Das ist ja auch wieder die Frage jetzt beim Fold, ja. Inwieweit kannst du da eventuell nochmal ein Huni oder so auf die iPhone Pros, ja, oder auf das Standard-iPhone halt machen? Wobei die Preise ja auch schon hoch liegen, ja, da kannst du wahrscheinlich so viel gar nicht abfangen. Beziehungsweise die Preise wären, ja, wenn du da sagst, hier, das iPhone kostet jetzt heute $200 oder $300 mehr, nur damit du das iPhone Fold 500 vielleicht günstiger verkaufen kannst. Nee, dann verkaufen sich vielleicht die Pros nicht, ja. Da ist ja, mit dem iPhone ist ja auch durch den Wettbewerb irgendwo eine Grenze gesetzt. Selbst wenn du sagst, du hast eine Apple Tax von $100 oder so, okay, ja, vielleicht auch im Vergleich zu einem Galaxy oder so, aber du kannst ja nicht hingehen und kannst dann $300-400 mehr als so ein Ultra, oder so ein Galaxy oder so ein Samsung Ultra oder sowas nehmen. Kannst du ja nicht machen.
2: Gut, die Frage ist natürlich, wie sich die Geräte dann, die neuen Samsung Galaxy Folds, preislich darstellen werden. Die können ja jetzt auch keine Weltwunder vollbringen, was die Preise beanlangt. Ne?
1: Das nicht, aber ich denke, gehen die auch nicht davon aus, dass sie halt Sprünge von $500 machen.
2: Nee, aber billiger werden sie auf keinen Fall werden, die Geräte.
1: Wahrscheinlich eher nicht. Aber wie gesagt, an dem, was halt so ein Samsung Galaxy kostet oder so, wie gesagt, vielleicht ein iPhone dann noch mal ein paar Euro teurer, aber du kannst das ja nicht endlos nach oben schrauben, den Preis. Weil, wie ich hatte ja gemeint, im Zusammenhang damit halt eine Quersubventionierung zu machen.
2: Ja, ja, klar.
1: Halt das 18 Pro halt ein bisschen, nee, wo sind wir jetzt beim? 18, ne?
2: Nee, 18 kommt. 17 haben
1: genau,
2: wir
1: aktuell. Genau, das meine ich ja. Du kannst ja das 18 Pro nicht, wie gesagt, im Vergleich zum Wettbewerb so viel teurer machen, nur damit du das Fold oder wie auch immer es heißen wird, ja, dann entsprechend günstiger machen kannst. Das funktioniert nicht, ja. Dann bleiben die liegen, ja. Und so viel mehr Ultras, Folds kannst du gar nicht verkaufen, ja, um das dann wieder wettzumachen.
2: Das ist richtig, ja. Gut, Apple wird sich dabei was gedacht haben mit der Vision Pro. Und na gut, wir werden den Fold-Preis
1: ja,
2: dann
1: klar,
2: sehen.
1: Ja klar, wahrscheinlich haben sie sich gesagt, die 5 Geräte, die wir da verkaufen,
2: genau.
1: der Gesundheitsbranche ist es eh wurscht.
2: Ja.
1: Was heißt wurscht? Aber die sind da vielleicht nicht so preissensitiv, ja, wie halt unser eins, wenn er zu Hause auf der Couch sitzt und sich da nur einen Film anguckt. Ja. Da sieht das Budget in der Universität vielleicht nochmal anders aus, beziehungsweise die Anwendung rechtfertigt dann vielleicht auch die Anschaffungskosten. Da können wir das eher realisieren, ja. Und wie gesagt, bei den 5 Geräten, die sie da verkaufen, also in Anführungszeichen.
2: Naja, klar.
1: Mein Gott.
2: So ist es. Aber wo wir gerade bei der Fold-Preisdiskussion waren, können wir nochmal über die Fold OLED-Displays sprechen, weil angeblich soll jetzt die Produktion freigegeben worden sein für die OLED-Displays. Das berichtet zumindest Alec. Ist ja immer eine relativ seriöse Quelle und wir haben bis jetzt auch immer einen guten Track-Record und was die Genauigkeit beanlangt etc. Und exklusiv soll Samsung die Displays bauen. Das war ja auch schon bekannt. Allerdings war es nicht so bekannt, dass dieser Exklusivvertrag für 2 Jahre gilt. Und das bedeutet, dass innerhalb dieser 2 Jahre exklusiv 3 Millionen Panels abgenommen werden. Für, wie gesagt, 2 Jahre. Und nach diesen 2 Jahren wird man weitersehen, ob dementsprechend auch andere Hersteller das realisieren können. LG oder... Ja gut, ich sehe ehrlicherweise nur LG, die da die Qualität genauso liefern könnten wie Samsung. Und dann wird man halt sehen, was da passiert. 3 Millionen Panels innerhalb von 2 Jahren, das ist jetzt nicht so viel, würde ich sagen, oder?
1: Ich bin gerade im Überlegen, hatten wir Zahlen gehabt von Samsung in Bezug auf die Fold-Serie?
2: Nicht, weiß ich nicht auswendig, keine Ahnung. Da sind sie aber eindeutig in einer Führungsposition, was den Foldable-Markt beanlangt, Samsung.
1: Ja, weil das ist ja das erste Gerät von Apple in dem Bereich.
2: Ja, klar.
1: Von daher, ich glaube, es ist halt schwierig, ja. Wir sind jetzt bei der 6. Generation, ne?
2: Glaub schon, ja.
1: Weil ich bin irgendwas in der Meinung, dass ich mal was von irgendwie 2 Millionen Geräten oder so. Aber es ist halt die Frage, war das Generation oder seit Marktanführung? Seit Marktanführung kann eigentlich nicht sein.
2: Nee, bei 6 Generationen glaube ich auf keinen Fall, nein. Ja. Das glaube ich.
1: Ah, warte mal, ich habe hier was. Samsung gab an, dass weltweit ungefähr 10 Millionen Foldables, bla bla bla. Oh, 60-70% der Verkäufe verteilen sich auf die Flip-Reihe. Okay. Ja, nee, dann muss das pro Generation in einem Jahr gewesen
2: sein. Das glaube ich auch, ja. Also seit Einführung wäre sehr viel, sehr wenig gewesen.
1: Ja, deswegen.
2: Ja.
1: Ja, okay, aber dann wären 3 Millionen.
2: 2 Jahre 1,5 Millionen, ja, okay. Pro Jahr 1,5 Millionen, ja.
1: Das könnte hinkommen, ja. Je nachdem. Wobei, wie gesagt, Samsung sagt ja, kombiniert und 60-70% sind Flip. Wobei 60-70% Flip ist schon.
2: Also wenn ich was
1: über die Hälfte.
2: Wenn ich Geräte in wenn ich was sehe in der freien Wildbahn, ist es sehr oft im Moment ein Flip. Liegt natürlich auch daran, weil es auch ein bisschen günstiger ist als das Fold. Auch kompakter ist.
1: Wobei das wäre eigentlich auch so mein Formfaktor, muss ich ehrlich sagen.
2: Ja. Weiß ich
1: nicht. Klar, zum Arbeiten etc. würde auch gerade das, was man gerüchteweise oder beziehungsweise jetzt leakweise gesehen hat an Mockups, wäre das natürlich die bessere oder der bessere Formfaktor. Aber ich persönlich würde eigentlich so ein Recorder-Style quasi, fände ich schon, also für mich persönlich jetzt angenehmer. Aber das ist halt rein auch so, wie ich das Telefon halt jetzt nutze. Nur, dass ich es halt nochmal falten könnte. Aber das wäre halt so, eigentlich so meins. Aber das werden wir ja wahrscheinlich nicht kriegen. Oder was heißt wahrscheinlich, wir werden es nicht kriegen. Ich denke nicht, dass Apple mit zwei verschiedenen Geräten kommt.
2: Nee, das glaube ich nicht. Ja. Das wäre nicht, nee, glaube ich nicht. Gut, also nachdem Samsung dafür die Serienfertigung beginnen soll, hat sie angeblich auch schon für das iPad Mini die OLED-Displays gestartet, die Produktion. Also die Serienfertigung läuft wohl auch für das iPad Mini, was ja demnächst oder vielleicht sogar dieses Jahr, also was heißt demnächst, dieses Jahr angeblich noch kommen soll, dass da jetzt ein iPad Mini mit OLED-Display kommt. Da bin ich ja gespannt. Ja.
1: Aber um nochmal kurz um das OLED-Panel fürs iPhone, das Faltbare zurückzukommen, hatten wir da nicht aber auch die Gerüchte, dass Apple zusammen mit Samsung an dieser Display-Technik nochmal entwickelt hatte?
2: Nee, sie haben
1: nicht jetzt den Faltmechanismus, aber am Dis-

0: da gewesen sind. Gehe ich von aus.
1: Ich habe mich da dunkel an irgendwas erinnern können, dass wir auch da mal drüber gesprochen hätten, aber...
0: Ja, ich kann mich auch nicht mehr an alles erinnern, was wir hier in 738 Folgen bisher besprochen haben. Man wird ja auch älter, ne?
1: In den ersten 50 wahrscheinlich eher weniger über ein iPhone Fold, ne?
0: Die ersten Gerüchte gab es doch schon 2012, dass mal ganz grob mal über faltbare Geräte gesprochen worden ist. Also es ist schon sehr lange her, aber das war dann auch wirklich
1: Future Talk. Ja, guck mal, wir sind bei der sechsten Generation Samsung Fold Z irgendwas, ja. Also von daher.
0: Ja, klar.
1: Das sind schon ein paar Jahre, ja.
0: Aber wo wir doch gerade so schön über Displays gesprochen haben, da wäre es doch sehr passend, dass wir über unseren heutigen Sponsor, Werbepartner sprechen. Und das ist seit langer Zeit mal wieder die Marke ISO. Marke, Firma, Displayproduzent, you name it. Und wir haben ja auch immer wieder gesagt, ja, wir berichten nur über Dinge aus dem Hause ISO, wenn es auch wirklich was zu berichten gibt. Und wir haben heute gerade zwei neue Sachen, über die wir sprechen können. Einmal ein Gerät und einmal eine Leistung oder ein Merkmal von gewissen Produkten. Und ich würde bald sagen, der zweite Punkt ist noch viel interessanter als das Gerät. Aber das Gerät vereint natürlich dann auch das neue Merkmal oder die neue Garantieleistung, kleiner Spoiler, dementsprechend jetzt ISO ans vorgestellt hat. Aber fangen wir mal mit dem ganzen neuen Gerät an, was ich hier gerade besprechen oder vorstellen möchte. Das ist das, Moment, ich muss jetzt gerade mal nach der Bezeichnung gucken, weil die ist noch nicht so ganz intus. Doch, da ist sie, EV3851X. Das ist ein 37,5 Zoll Curved-Display in einer UWQHD-Plus Auflösung, sprich 3840 mal 1600. Wir haben Farbpresets für Display P3, für den DCI P3 Farbraum und für BT709. Und wir haben eine sehr hohe Anschlussvielfalt, wie fast bei allen ISO-Monitoren oder Displays. Wir haben ja einen KVM-Switch eingebaut, also Keyboard-Video-Monitor. Wir haben Picture-in-Picture und Picture-by-Picture. Wir haben einen USB-C-Port, der auch dafür dient, Video, Audio, Netzwerk und Datenübertragungen zu realisieren. Außerdem schafft er eine Stromversorgung von 94 Watt Power Delivery. Wir haben einen Displayport, wir haben zweimal HDMI, wir haben dreimal USB-A und 2,5 Gigabit Ethernet LAN-Anschluss an Bord. Das sind so die grundsätzlichen Konnektivitätsmöglichkeiten, die das Gerät bietet. Und dafür ist also ja eigentlich auch bekannt, dass man sehr viele Anschlussmöglichkeiten hat, dass man halt auch umschalten kann. Und wenn ich mich mal auch daran zurückerinnere, wie lange ich mit der Marke ISO schon Kontakt habe, sprich auch in die 90er mal zurückblicke, da gab es schon Monitore, die zum damaligen Zeitpunkt schon einen sehr hohen Konnektivitätsstandard haben. Da waren sie dafür bekannt, dass man mit einem Knopf zwischen zwei Geräten umschalten konnte. Und wenn die Geräte heute noch funktionieren, kann man es natürlich immer noch tun. Und deswegen waren die auch damals schon so beliebt. Ich kann mich noch an meine Universitätszeiten zurückerinnern. Da gab es einen 21-Zoll-Monitor, der hatte einen BNC-Eingang, der hatte einen VGA-Eingang und einen relativ seltenen 13W3-Anschluss. Ich meine, wer kennt heute noch 13W3? Aber damals war 13W3 ein sehr weit verbreiteter Anschluss im Bereich Workstations, also eine Sun Workstation, eine IBM RS6000 etc. pp. Und das war natürlich ein beliebter Monitor, gerade wenn man in einer Serverumgebung unterwegs gewesen ist, da hat man dann drei verschiedene Rechner angeschlossen und man konnte zwischen den drei verschiedenen Rechnern umschalten. Und das war damals schon 92, 93 bei ISO sehr weit verbreitet, dass man wie gesagt verschiedene Eingänge hatte, mit denen man schnell agieren konnte und die man schnell wechseln konnte. Und daher waren diese Geräte zumindest im universitären Bereich sehr beliebt und waren auch sehr lange im Einsatz. Gut, das nur mal so noch eine kleine Rückblende und das zeigt mir mal immer wieder, wie lange ich schon Kontakt zu der Marke ISO habe und wie lange mich diese Marke schon begleitet in verschiedenen Bereichen meines Lebens, sei es im beruflichen Kontext, sei es in diesem Podcast-Kontext als Werbepartner. Eine Marke, die mich ein ganzes Leben lang begleitet. Faszinierend. So, das nur mal so zu den Einschlüssen und zu den kleinen Retro-Rückblick. Und jetzt nochmal zu der grundsätzlichen Ergonomie. Wir haben natürlich

0: die Möglichkeit, das Ding in der Neigung, in der Drehung zu verstellen, in der Höhenverstellung. Und bei der Höhenverstellung ist mir aufgefallen, dass das nach meiner Meinung ein Gerät ist, was man von der Höhe am besten verstellen kann oder den größten Punkt hat, nämlich 195 Millimeter, nicht Zentimeter, Millimeter, kann man das Ding in der Höhe verstellen, und das ist fast schon, oder das ist ein Branchenprimus in dem Bereich. Ich kenne kein anderes Gerät, also mir ist keins persönlich bekannt, was so hoch in, oder so eine so große Varianz in der Höhenverstellung hat. Das ist gerade für Leute, die etwas größer gewachsen sind, ist das natürlich interessant, dass man das Gerät wirklich so tief oder so hoch verstellen kann. Und man darf das nicht unterschätzen. Das kann dann wirklich dazu führen, dass man sich da wirklich ergonomisch einrichten kann am Arbeitsplatz, weil nicht jeder Arbeitsplatz Platz hat zum Beispiel einen höhenverstellbaren Schreibtisch etc. pp., wo man das ein bisschen angleichen kann, sondern man muss teilweise dementsprechend auch mit dem Monitor arbeiten. Und ein höhenverstellbarer Schreibtisch führt auch nicht komplett dazu, dass man ein ergonomisches Arbeitsumfeld hat. Da tragen natürlich verschiedene Dinge auch dazu bei, vernünftig ergonomisch zu arbeiten. Unter anderem auch dementsprechend ein vernünftig einstellbarer Monitor. Das sind so die grundsätzlichen Eckdaten zu dem Gerät. Ich habe das ja ganz, ganz, ganz frisch vor mir stehen. Also ich kann hier noch nicht von einem Langzeittest sprechen. Ich hatte auch ein anderes Gerät im 38-Zoll-Bereich hier monatelang im Einsatz, nämlich den 3895er, und der hat mich in keiner Art und Weise enttäuscht. Im Gegenteil, ich arbeite damit gern. Das ist mein Gerät, den ich gerade auch sehr aktiv genutzt habe im Keller, weil ich bei den Temperaturen mir ein Kellerbüro eingerichtet habe, und da habe ich halt das Gerät mir jetzt aktuell aufgebaut, und vorher hatte ich im Sommerkeller sozusagen oder im Sommerarbeitsplatz den 3895er stehen und habe den jetzt erstmal mit dem hier ersetzt, und ich glaube, der wird seine Aufgabe hervorragend erledigen. Also ein sehr, sehr schönes Gerät, und gerade auch, dass man jetzt mehrere Rechner anschließen kann oder Endgeräte anschließen kann, macht es so interessant. Das zu dem Gerät grundsätzlich. Und ein ganz großes Leistungsmerkmal, was ISO eingeführt hat, was man, glaube ich, gar nicht oft genug sagen kann, ist, dass dieses neue Gerät, wie gesagt, dieser 3851X, jetzt 7 Jahre Garantie hat. ISO war ja schon immer dafür bekannt, 5 Jahre Garantie zu geben. Das haben sie auch in ihrer kompletten Produktpalette schon seit Jahren. Ich kann mich, wie gesagt, schon an die 90er Jahre erinnern, dass sie 5 Jahre Garantie hatten bei den CRT-Monitoren, also bei den Röhrenmonitoren, und das war immer so ist ein großes Feature, diese 5 Jahre Garantie, und jetzt haben sie nochmal einen oben drauf gelegt und haben gesagt, ja, wir machen jetzt 7 Jahre, nachdem es ja auch einige ganz wenige Marktbegleiter gibt, die in ganz engen Produktsegmenten ja auch diese 5 Jahre haben, hat sich wohl ISO gesagt, naja, jetzt müssen wir mal zeigen, wo der Hammer hängt, jetzt machen wir mal 7 Jahre. Es könnte ein Grund dafür sein, warum sie sich jetzt für diese 7 Jahre entschieden haben. Es kann aber auch ein Grund dafür sein, dass sie gerade den Businesskunden eine gewisse Investitionssicherheit geben wollen. Und ich glaube, das ist auch so der Hauptantrieb. Generell sollte man sich ja auch an die Marktbegleiter so ein wenig orientieren, aber man sollte auch seinen eigenen Weg gehen, und das hat ISO ja auch schon in vielen Bereichen getan. Und hiermit legen sie natürlich wieder einen vor. Und wenn ich gerade nochmal beobachte, was im Businessbereich so los ist, wie lange dort Displays am Start sind und wie oft dann performancegebende Geräte halt ausgetauscht werden, wie Laptops oder auch Rechner, weil die halt dann einfach technologisch veralten, weil es halt auch performancegebende Elemente sind im IT-Bereich, aber wie oft dann noch die Monitore stehen, teilweise 2, 3, 4 Generationen überleben dann halt die Monitore. Das passiert dann auch halt auch im günstigen Monitorsegment, und gerade so hochwertige Monitore wie diese ISO-Produkte sind natürlich dafür prädestiniert, sie wirklich sehr, sehr, sehr lange am Leben zu halten, im Betrieb am Leben zu halten. Und das fällt natürlich mit den 5 Jahren sehr, sehr leicht, und mit den 7 Jahren fällt es noch wesentlich leichter, Geräte am Start zu haben. Und das ist natürlich auch ein Aspekt nicht nur dafür, dass man jetzt sagen kann, okay, wir haben jetzt hier 7 Jahre ein Gerät am Start, und in dieser Zeit müssen wir uns um nichts kümmern, was die Ausfallsicherheit und die Garantie beanlangt, weil es ist nämlich auch bei den 7 Jahren der vor Ort Austauschservice inkludiert. Das muss man auch noch in Betracht ziehen. Und in dieser Zeit muss ich mich halt zumindest um die Display-Technik nicht mehr kümmern. Da kann man sich um andere Dinge kümmern, aber nicht mehr um die Displays letztendlich. Und das finde ich schon sehr, sehr schön, dass man das so hat. Und es ist natürlich auch Langlebigkeit, weil nicht Langlebigkeit bedeutet letztendlich auch Nachhaltigkeit. So ist es richtig. Und das ist zwar ein einfacher Slogan, aber der ist komplett wahr, weil was am längsten existiert oder was ich lange einsetze, muss ich nicht ersetzen und dafür muss halt kein neues Produkt gebaut werden und dafür müssen keine Ressourcen verschwendet werden. Also ist das schon so korrekt mit dem Slogan. So, und das Schöne ist auch bei diesen 7 Jahren Garantie, das gilt auch rückwirkend für einige andere Modelle aus dem Hause ISO. Das sind nämlich ganze 4 Geräte. Das ist nämlich der FlexScan EV2740S, der EV2720S, der EV2410RR Richard, also Romeo, und der EV2400 Romeo. Auch diese Geräte bekommen rückwirkend 7 Jahre Garantie. Das finde ich auch gut, dass das nicht nur bei den neuen Geräten halt jetzt eingeführt wird, sondern auch rückwirkend bei einigen ausgewählten Monitormodellen. Ja, sehr, sehr schön. Ich denke, das ist ein wichtiger Punkt auch gerade im Businessbereich, sich für die Marke ISO zu entscheiden. Aber auch denke für den ambitionierten Privatkunden, der zu Hause eine schöne Konnektive oder Anschluss oder Geld mit sehr viel Anschlussvielfalt einsetzen möchte, der ist da, denke ich, sehr, sehr gut beraten, sich mal dieses neue Gerät anzuschauen. Ja. Und wer viel Bildschirmfläche haben möchte, 38 Zoll ist schon sehr, sehr entspannt. So ist es. Tja, ich bin begeistert. 7 Jahre Garantie, das ist schon mal eine Hausnummer. Ich kann es gar nicht oft genug sagen. Gut, in diesem Sinne, wir bedanken uns recht herzlich für die freundliche Unterstützung bei der Firma ISO.
1: Yep.
0: Dann lass uns mal weitermachen im Podcast. Das nächste Thema ist jetzt nicht ganz so erfreulich, weil es sind mal wieder so ein paar Daten abgeflossen. Laut einem Bericht von Reuters sind bei einem Cyberangriff auf die indische Marke Tata, ist ein Auftragsfertiger für Apple, auch ein Auftragsfertiger für Tesla, Daten abgeflossen. Ja, die Daten sind im Dark Web aufgetaucht und enthalten dementsprechend sensible Daten, Produktionsdaten, statistische Auswertungen, Ausfälle, was produziert worden ist, etc. Tesla zum Beispiel, oder nee, Tata Electronics spricht von keinen signifikanten Auswirkungen auf den Produktionsprozess oder auf den Betrieb. Aber dementsprechend sind da wohl wirklich sehr, sehr viele Daten abgeflossen. Bisher hat sich keiner davon geäußert, also Apple hat noch kein Statement dazu abgegeben. Aber wie gesagt, Reuters hat das halt berichtet. Ist ja nicht zum ersten Mal, dass bei Auftragsfertigern sensible Daten abgeflossen sind. Tja, was soll man dazu sagen? Aufpassen. Sicherheitsmaßnahmen aufstellen, einführen.
1: Ne? Ja, was willst du mehr machen? Wir sprechen es ja auch ab und zu mal an.
0: So, dann gibt's noch mal verstärkt Gerüchte rund um das Thema Home Hub. Es sind in iOS 27 in der Beta 2 wieder vermehrt Gerüchte, nicht Gerüchte, sondern Hinweise auf einen Home Hub aufgetaucht. Ja, da gehe ich jetzt mal von aus, dass das Ding irgendwann kommen wird, weil je mehr konkrete Hinweise auftauchen, je näher kommen natürlich dann auch die Einschläge bis hin zum Produktrelease. Ja, schauen wir mal. Ja. So, Microsoft hat jetzt eine vergünstigte Version von Surface Pro vorgestellt. Und das Gerät ist an sich relativ identisch geblieben mit dem größeren Modell. Das Einstiegsmodell hat jetzt nur noch 8 GB RAM. Ja, ich sag ja immer wieder, die Speicherkrise schlägt voll zu und ist natürlich auch eine Lösung, Geräte rauszubringen, die nur 8 GB RAM haben. Bei macOS kann man das ja noch verkraften, aber mit Windows 11, mit 8 GB RAM, das ist kein Spaß. Also ich würde das nicht ausprobieren wollen. Ausprobieren wollen tue ich schon gerne mal, aber wir arbeiten wollen.
1: Nee. Ja, das ist halt die andere Frage, ja. Es ist halt nach wie vor Windows, auch wenn es Windows vor ARM ist. Du hast denselben Snapdragon, so viel ich weiß, wie in der normalen Version. Also das ist wenigstens schon mal ein Punkt, dass der Prozessor auch nicht schlechter geworden ist, mal so zu sagen. Das ist schon mal ein Pluspunkt. Wie gesagt, weniger RAM, gerade bei Windows, immer ein schwieriges Thema. Von ARM hat man jetzt auch nicht so gehört, dass es irgendwie RAM oder nicht so RAM-hungrig wäre. Also von daher schwierig halt nur mit 8 GB. Problematisch finde ich nach wie vor den Preis, gerade im Vergleich zum Neo.
0: Ja, das auch Neo ist jetzt ja auch teurer geworden, ne?
1: Ja,
0: um 100.
1: 599 auf 699. Und du fängst, oder? 699.
0: Nee, 799. Moment, ich habe es oben notiert, weil wir müssen ja, wenn, auch über den normalen Endpreis berichten und nicht über den Studentenrabatt. Das ist MacBook Neo 799, von 699 auf 799.
1: Ah, ich hatte 5,99 im Kopf.
0: Und dann von 97 auf 8,99. Es gibt ja zwei Modelle. Also das kleine Modell kostet jetzt 800 Euro.
1: Also war 5,99 der Edu-Preis.
0: Richtig, genau. Und der ist ja nicht für jeden relevant.
1: Ah.
0: Ja. Also von daher ist dieses Surface, Moment, ich habe es mir ja notiert, mit 849 Dollar ganz interessant. Besser gesagt, bei uns dann 900. Moment, da bin ich jetzt so, in den USA startet der Surface Pro bei 849 Dollar. Der Surface Laptop bei 949 Dollar. Ja, also handelt es sich um zwei Modelle, Surface Pro und Surface Laptop. Dementsprechend 949 oder 849. Genau, das sind die Preise. Also sind wir so weit von dem Neo nicht entfernt. Mit der aktuellen Preiserhöhung einbezogen. Ja. Hm. Ja. Aber gut, muss man halt sehen, wie gesagt, ich kann.
1: Also ich bin ganz sicher, weil ich habe gerade mal auf der US-Seite geguckt und da fängt das Neo an bei 6,99.
0: Ja, plus 100, 7,99, habe ich doch gesagt.
1: Nee, ab wann sind die Preiserhöhungen?
0: Das kann ich jetzt nicht genau sagen.
1: Nee, der Edu MacBook ist 5,99.
0: Ja, dann kostet er 6,99 ohne. Ja.
1: Und kommen dann die Preiserhöhungen erst noch?
0: Das kann ich dir jetzt nicht genau sagen.
1: Weil ich hatte nämlich, wie gesagt, diese 6,99 im Kopf. Das haben wir doch gleich.
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1: Preishikes, 20%. Da. Warte mal. Neo. Ach, das ist ein Pfund. Von 599 Pfund auf 699 Pfund.
0: Apple hat die Preiserhöhung mit sofortiger Wirkung am 25. Juli umgesetzt.
1: Alle ist der Einstiegspreis 699 Dollar. Und das zu 849.
0: Okay, das kommt mir denn aber... Okay. Ohne Edu-Rabatt, 699.
1: Genau, der Edu-Rabatt fängt 599 an. Und der war, glaube ich, 499 bis jetzt.
0: Okay. Das ist denn der amerikanische Preis, ja.
1: Ja, genau, US-Dollar, ja.
0: Mhm. Gut, kann es sein, dass sich in Deutschland anders verhält, weil da habe ich mir ganz andere Preise notiert. Müssten wir nochmal in den deutschen Store gucken, um jetzt die Recherche komplett zu machen.
1: weil, wie gesagt, 8,99, bei Dollar ist ja okay der Vergleich mit dem Surface, weil wenn es 8,49 jetzt im Einstiegspreis kostet, aber wie gesagt, der neue, selbst der erhöhte Preis mit 6,99 ist ja dann trotzdem immer noch 150 quasi günstiger. Ja, also da, schön, dass sie dem Preis näher kommen, aber du hast ja den Kompromiss mit den 8 GB RAM und du hast ja trotzdem noch ein paar Dollar mehr, die du da drauflegen musst. Wobei, wenn du Windows brauchst, hat sich die Frage eher erledigt.
0: Das ist richtig. In Deutschland geht's los ab 799.
1: Ja.
0: Standardversion und 899 dann die große Version. Also Deutschland.
1: Also da muss man jetzt leider doch schon ordentlich in die Tasche greifen, aber...
0: Das ist dann auch, wie gesagt, der Apple-Store-Preis. Wie es im freien Markt aussieht, muss man dann vergleichen. Weil gerade jetzt beim Prime Day gab es interessante Angebote, um nochmal abzuschweifen. Da gab es zum Beispiel ein iPhone Air für 759 Euro.
1: Ach so, ja, genau.
0: Das war ein Wahnsinnspreis. Und jetzt blicken wir nochmal zurück in diese KI-Geschichte, weil das iPhone 17 hat ja im Vergleich zum iPhone R nur 8 GB RAM, das iPhone R hat ja 12 GB RAM. Mhm. Wenn man jetzt ein bisschen zukunftsorientierter unterwegs sein möchte, gerade im Hinblick auf Siri AI und das komplette Feature-Set, dann kann man mit 12 GB wesentlich mehr das Feature-Set wesentlich besser ausnutzen als mit 8 GB RAM. Also wer mehr mit AI machen möchte und weniger mit deiner Kamera machen möchte, sollte sich vielleicht mal das iPhone R anschauen. Als kleiner Pro-Tipp. Gut, das nur mal so am Rande. Ja, wo waren wir jetzt stehen geblieben? Achso, beim Surface, genau. Ja, wie gesagt, ist nicht meine Baustelle, aber man sieht halt, dass jetzt viele Marktbegleiter jetzt in diese Richtung starten und versuchen, dem MacBook Neo Konkurrenz zu bieten oder Konkurrenzprodukte aufzustellen gegenüber dem Neo. Und naja, muss man halt sehen.
1: Was mich mal interessieren würde, ist, ob die Preiserhöhung beim Neo irgendwo über die MacBook-Familie querfinanziert ist.
0: Naja, wenn ich mir einige Preiserhöhungen anschaue, kann es durchaus sein.
1: Weil, stell dir mal vor, du hättest das Neo um $200 oder $250 erhöhen müssen.
0: Ja.
1: Jetzt, okay, klar, da steckt kein M-Prozessor drin. RAM ist auch so eine Sache, SSD-Größe, okay, klar. Aber da ist 100 eigentlich noch sehr moderat. Ja, da steckt ja auch kaum was drin und abgehangene Technik und es ist ja nur ein iPhone-Chip und ja, trotzdem kriegst du dann macOS auf dem Ding. Ja, also da... Klar hat man von einem MacBook Pro mehr, aber hast du da so viel mehr im Vergleich zu dem Preis? Also für die Anwendung, die du dann auch machst, wenn du die Leistung oder die Features brauchst, klar, das sagen wir ja immer. Ja, du sollst das kaufen oder du sollst dafür kaufen, was du für einen Anwendungsfall hast. Und dann, ja, wir sagen ja regelmäßig und vielleicht sollte man doch mal einen Blick auf die nächste RAM oder SSD-Größe werfen, weil je nachdem, was du machst, ja, wird dir dann dein Bedarf eventuell auch höher. Mhm. Und dann vielleicht, wenn man es sich leisten kann, auf der sicheren Seite, als dass man zu klein kauft. Ja, das okay. Aber man weiß, ja, man braucht keine Pro-Leistung. Ja.
0: So ist es. Also, wäre für mich sowieso kein Thema.
1: Ja.
0: Aber besser, das ist ja ein Thema, aber nur weil ich da halt preislich einen Schnapper gemacht habe, habe ich halt einen MacBook Neo hier stehen. Mm. Das lag aber eindeutig nur am Preis und auch daran, ja, man wollte es mal ausprobieren, weil es ein neues Produktsegment von Apple ist und ja, im Prinzip macht das Gerät sehr viel Spaß und ehrlicherweise...
1: Ja, fährst halt einmal weniger in Urlaub.
0: Noch weniger. Dann bin ich ja im Minus. Genau. In meinem letzten Urlaub kann ich mich kaum noch dran erinnern. Also das ist...
1: Oh, genau. Ja, damals.
0: Ja, ist wirklich so.
1: Will ich nicht als du noch Schnee an Weihnachten hast.
0: Oh ja, genau. Und so ist es.
1: 1906, ja, genau.
0: Also meinen letzten langen Urlaub, 2006, 2007, wo ich so einen richtig langen Urlaub, also zwei Wochen am Stück mal gemacht habe. Aber der restliche...
1: Und nicht nur Balkonien, ne?
0: Nicht nur Balkonien oder mal irgendwie so ein Presseevent, was ich ja in Anführungsstrichen auch schon mal als kleine Auszeit betrachte oder mal am Wochenende ein, zwei Tage mal weg irgendwie. Aber da ist ein richtig langen Urlaub 2006. Seitdem habe ich keinen richtig ausgiebigen Urlaub gemacht. Nö. Ja. Siehst du mal. Haben wir jetzt genug gejammert diesbezüglich. Okay, aber lass uns noch mal kurz über Prozessoren sprechen. Prozessorgeflüster, das war damals mal, falls es die Kategorie, ich weiß nicht, ob es die Kategorie heute noch gibt, aber es gab eine Kategorie bei der CT oder in der CT, die hieß Prozessorgeflüster. Die kam dann gleich nach dem Festplattenkarussell. Die hatten damals noch ganz tolle Namen für ihre Kategorien in der CT. Aber da hat sich auch alles geändert. Aber es gibt, wie gesagt, neues Prozessorgeflüster zum Thema nächste Prozessoren oder SoC-Generation. Und laut Mark Gurman will Apple die M6 Pro und die M6 Max-Generation komplett überspringen. Das bedeutet, es soll angeblich nur eine M6 in der Standardversion geben, also ohne Pro- und Max-Zusatz, geschweige denn Ultra. Und sie wollen dann gleich in die M7-Generation einsteigen und der soll dann ganz, ganz fokussiert auf lokale KI-Verarbeitung setzen und ausgelegt sein. Da bin ich gespannt. Der M5 Ultra hingegen, der soll dann noch kommen und der soll dann zeitnah, angeblich noch dieses Jahr, im Mac Studio, in der neuen Mac Studio Generation ein Zuhause finden und soll dann dementsprechend den M3 Ultra ablösen. Ja, es ist ein bisschen verwirrend. Dabei dachte man ja, mit der Einführung von der Silicon-Geschichte wird es dann etwas transparenter oder etwas leichter in der Matrix oder in der SoC-Matrix. Aber nein, da gibt es sehr, sehr viele Unklarheiten auf den ersten Blick, würde ich sagen. Und warum
1: ich glaube, aktuell ist auch einfach Produktionskapazitäten mit einem Problem.
0: Das kommt natürlich noch dazu.
1: Wir hatten da ja auch schon drüber gesprochen. Es gibt nicht sehr viele, die halt die Chips die Chips für Apple halt produzieren können.
0: Ja.
1: Von daher, ja, bist du eigentlich an TSMC gebunden. Und die haben nicht genug Kapazitäten für das, was sie eigentlich alles an Anfragen und vor allem auch Aufträgen haben.
0: Ja.
1: Und je nachdem, wie Apple da auch mit der Entwicklung halt vorankommt, und da hatten wir in der Vergangenheit ja auch schon Gerüchte gehabt, dass die eine Generation ohne halt die Schnittstelle geplant ist und deswegen halt gibt's keinen Ultra, sondern erst in der nächsten Generation wieder. Ja, beziehungsweise da die Entwicklung länger gedauert, ja, oder es gab die und das eine oder andere Problem bei den Cores, ja, und deswegen hast du da jetzt erstmal nur den Standard gesehen, ja, oder es fallen hinten nur so und so viel Pro, ja, und Max-Modelle raus, ja, deswegen kommen die zuerst in den MacBook Pros und deswegen, da steckst du einfach nicht drin, plus die Situation, die wir momentan einfach haben, ja, wir hatten über Preiserhöhungen gesprochen, es gibt auch, wie gesagt, relativ wenig Produktionskapazitäten in dem Bereich. Jeder will ein Stück vom Kuchen abhaben. Ja, vielleicht hast du da wirklich das Problem, dass die Frage ist, ja, wie viele M6, ja, und alle Pros und Macs würdest du für welche Generation brauchen? Wie sind deine projizierten Verkaufszahlen davon? Ja, und produzierst du da mit den Kapazitäten nicht lieber, je nachdem, wie weit du halt auch mit der Entwicklung der nächsten Generation bist, steigst du dann nicht einfach früher eventuell in die Produktion ein? Gerade wenn es vielleicht noch eine Verzögerung bei der Entwicklung von der M6 gab, ja. Wartest du dann nochmal einen Monat länger, ja, und machst dann den 7er? Nur besonders vertrauenserweckend in die Regelmäßigkeit, ja, von Produktupdates, gerade im Pro-Bereich ist es natürlich nicht. Vor allem, wenn du dann so Sprünge hast von einem M3, ja, zu einem M7, aber du kriegst dann nur ein M5 für im Studio.
0: M5 Ultra, ja, klar.
1: Also in Anführungszeichen nur.
0: Und was ich dann ja noch sehr interessant finde, oder wie sich das dann darstellen wird, da ist natürlich auch ein großes Fragezeichen dahinter. Den M3 Ultra gab es ja mal in der Maximalausbaustufe mit 512 GB RAM. Den haben sie ja gestrichen.
1: Genau.
0: Und bei dem M5 Ultra war es ja in der Gerüchteküche so, dass der mit 768 GB in der Maximalversion kommen sollte. Aber ob sie das oder aufgrund der aktuellen Speicherkrise überhaupt realisieren.
1: Aktuell irgendwie 96
0: beschränkt, ne? Genau.
1: Nee, also ich glaube, da brauchen wir uns keine Gedanken machen. Also alles mehr als 96 wäre nice, aber wahrscheinlich unbezahlbar.
0: Ja, klar.
1: Plus dann halt Verfügbarkeit einfach. Wie viele Chips willst du? Du kannst ja auch nicht nur einen Chip produzieren auf Bestellung.
0: Nee.
1: Du musst ja eine bestimmte Anzahl von Wafern, musst du ja durch die Anlage hauen.
0: Ja.
1: Und dann verbrätst du deinen RAM für, keine Ahnung, 10.000 Wafer, ja, wo du 512 GB draufhaust. Ja, für die du gefühlt eine 500.000 verlangen musst, die vielleicht dann liegen bleiben. Und so hättest du eine höhere Anzahl von Chips mit weniger RAM produzieren können, die du dann zu einem relativ nicht, oder sagen wir mal, nicht ganz so teuren Preis, ja, dann an deinen Pro hättest noch verkaufen können. Ja, das ist, glaube ich, dann relativ einfache Mathematik. Weil,
0: ja,
1: weil du für den Chip alleine schon 10.000 nehmen musst, ja, macht das, glaube ich, keinen Sinn, ja. Aber das ist ja das, was wir vor Monaten ja auch schon gesagt haben. Inwieweit macht es dann Sinn, lieber zwei Chips mit 16 GB zu produzieren, als einen mit 32?
0: Ja, absolut richtig.
1: Oder dann halt, wie gesagt, zwei mit 32 anstatt einen mit 64.
0: Mhm.
1: Gerade auch bei der, wie gesagt, nicht nur Verfügbarkeit, sondern auch gerade mit der Preisentwicklung. Weil für den 64 musst du halt X mehr nehmen. Klar, der 32er ist immer noch teurer, aber günstiger als der 64er wäre. Kannst aber dafür zwei Geräte verkaufen.
0: Mhm.
1: Also im Endeffekt ist es einfache Mathematik, die da läuft, ja. Und das mag dir nicht gefallen, weil du angewiesen bist auf die 64 oder auf die 128 Gigabyte, ja, oder vielleicht auch auf 512, je nachdem, was für eine Anwendung du laufen hast. Und bei AI wissen wir ja auch, ja, da kannst du gerne RAM draufhauen auf die Modelle, ja, das hilft, ja. Problem ist halt, wird's überhaupt angeboten?
0: Mhm.
1: Und ich glaube, wie gesagt, da ist Apple dann auch so preis- und Mengen gesteuert, dass sie sagen, ich verkaufe lieber 4 32 Gigabyte Geräte, ja, anstatt eins mit der RAM-Zahl. Das ist zwar schade für denjenigen, der den Fall hat, dass er es braucht, aber dafür, wie gesagt, haben wir halt 4 andere Kunden glücklich gemacht, ja. Ja, beziehungsweise einer. Und glücklich vielleicht.
0: Ja, das ist, wie gesagt, in der Universität bräuchten wir händeringend solche Geräte.
1: Ja, ich sag ja.
0: Und das
1: gibt ja die Anwender, ja.
0: Da gibt es Anwender, ne? Und ja.
1: Die Frage ist halt, kannst du als Institution oder als Kunde in dieser Größe zu Apple gehen und kannst sagen, hier Freunde, ich habe Bedarf an, keine Ahnung, 100 Geräten in der Ausführung. Und wenn sich dann noch andere Firmen finden oder Einrichtungen, die auch 100 Geräte brauchen in der Ausführung, du kommst am Ende, jawohl, am Ende kommst du vielleicht auf 2000 oder 3000 Geräte, lastet so eine Anlage auch nicht aus. Wie viel Chips sind auf dem Wafer drauf? Ja?
0: Keine Ahnung, bin ich nicht im Thema. Das ist richtig, ja. Ja.
1: Das ist eigentlich auch nur ein Tropfen auf den heißen Stein, ja. Das ist halt echt schwierig, ja, die Situation aktuell.
0: Ja. Ja, das ist so. Das ist eine sehr, sehr, sehr unglückliche Lage, die Speicherkrise.
1: Ja. Ich an Apples Stelle würde mir sowieso überlegen, ob ich gerade für den Mac Studio, und das ist ja unser letzter Pro Mac im Prinzip, als Desktop. Wir haben ja keine iMacs mehr, wir haben keinen Mac Pro mehr.
0: Nein.
1: Das ist ja der letzte Pro, auch wenn er Studio heißt, ist es der letzte Mac Pro, den wir eigentlich noch haben.
0: Mhm.
1: Ob es Sinn macht, an der Namensgebung überhaupt festzuhalten, wenn du da nicht mit jeder Generation auch einen Ultrachip bringst. Will ich da wirklich einen M3, einen M5, einen M7 oder einen M9, wenn ich wirklich sage, ich überspringe die Generation, will ich die dann wirklich so durchnehmen oder mache ich da eine eigene Nomenklatur für den Chip? Das ist der Ultra.
0: Letztendlich kommt es natürlich
1: Ultra 1, den Ultra 2, den Ultra 3, aber er hat losgelöst von der Prozessorgeneration, sondern von mir aus nummerierst du, weil irgendwo müsstest du ja auch einen klaren Schnitt an, nicht nur anhand des Jahres am besten haben, sondern anhand des Chips, und dann nummerierst du die einfach durch. Jeder, der erscheint, kriegt fortlaufende Zahl drauf und dann weißt du auch, welcher Prozessor da drin steckt. Aber so hast du den M3, wie gesagt, du bist bei deinem Pro, bist du vielleicht beim M7 Pro, den du im MacBook Pro drin hast, bist aber beim Studio beim M5 Ultra. Klar, leistungstechnisch ist der wahrscheinlich im Multicore, keine Ahnung, ja, dem Dings noch überlegen, ja, im Single-Core vielleicht nicht mehr, aber gerade im Multicore hast du da immer noch einen Vorsprung zum M7er, ja, aber alleine am Namen, ja, an der Bezeichnung M5, das klingt doch schlechter als M7.
0: Das ist richtig, deswegen ist es ein bisschen verwirrend, da gebe ich dir komplett recht. Da muss man schon sehr ambitioniert sein. Natürlich kann man sagen, wer sich solche Geräte kauft, der vergleicht auch alles. Aber das hat
1: ja und der weiß, was er sich kauft.
0: Ja, aber trotzdem kann man es ja transparenter gestalten, damit auch derjenige nicht noch sich dadurch die ganzen Datenblätter durchwühlen muss, um das zu erkennen.
1: Wenn du die Prozessorgeneration ja weglässt mit dem M5 oder so, ist es ja nicht leichter erkennbar.
0: Das ist
1: weil
0: richtig.
1: Wenn du dann sagst 1, 2, 3, welche Prozessorgeneration ist es? Aber wie gesagt, du löst dich halt von diesem Gefühl los. Ich kaufe mir einen schlechteren Prozessor, auch wenn er leistungstechnisch immer noch vielleicht die Nase vorne hat. Gefühlt ist es ein 5er im Vergleich zu einem 7er. Und der 7er in diesem Gerät erscheint vielleicht wirklich jedes Jahr, beziehungsweise den 6er wird ja eventuell übersprungen. Ja. Aber da hast du halt, bisher hattest du halt jedes Jahr, du hast einen 1er, 2er, 3, 4, 5, 6. Oder beziehungsweise 5, 7, aber so weit sind wir ja noch gar nicht. Du hattest bis jetzt immer von 1 bis 5 die Generation durch. Und beim Ultra überspringst du dann regelmäßig. Wenn das ja von vornherein klar wäre, wir machen nur jeden zweiten Chip ein Ultra, okay, nur dann sollte er halt auch pünktlich kommen.
0: Ja.
1: Und vielleicht auch direkt mit der Prozessorgeneration. Du stellst einen M5 vor und hast einen M5 Ultra. Und nicht erst gefühlt zum Ende der Prozessorgeneration.
0: Ja, das Problem ist, ja, kommt ja auch noch dazu, dass ja viele Geräte einen unterschiedlichen Produktzyklus haben, ne?
1: Genau.
0: Das kommt ja auch noch dazu. Dann haben wir ja gesehen bei dem iMac 24 Zoll, denn ja, die sind ja nicht immer alle auf dem gleichen SoC-Stand, die Geräte, weil die halt andere Laufzeiten haben vom Produktzyklus her. Das ist ja auch noch ein Problem.
1: Ja.
0: Ja.
1: Hier M5, ja, Mac Studio, jetzt der M5 Ultra, unser leistungsfähigster Chip. Ja, und dann, keine Ahnung, 3 Monate später stellst du den M7 im MacBook Pro vor. Klar, der ist, wie gesagt, wahrscheinlich hat der M5 Ultra immer noch die Nase vorne, aber allein schon M7, ja.
0: Ja, das ist dann verwirrend.
1: Wie gesagt, meiner Meinung nach ist es halt schwierig. Mhm.

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